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1: Tiefsttemperaturen zwischen 11 und 7 Grad. Heute im Laufe des Tages zunächst viel Sonnenschein, später mehr Wolken, bis 25 Grad. Morgen wolkig, örtlich Schauer, ebenfalls bis 25 Grad. Übermorgen eine Mischung aus Sonne und Wolken, deutlich wärmer, bis 29 Grad.

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1: Tiefstemperaturen zwischen 11 und 7 Grad. Heute im Laufe des Tages zunächst viel Sonnenschein, später mehr Wolken, bis 25 Grad. Morgen wolkig, örtlich Schauer, ebenfalls bis 25 Grad. Übermorgen eine Mischung aus Sonne und Wolken, deutlich wärmer, bis 29 Grad.
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1: Ich bin Moritz Einzel. Guten Morgen. Die politische Sommerpause geht zu Ende. Das schwarz-rote Bundeskabinett geht heute in Klausur, und zwar in Neu-Hardenberg in Brandenburg. Die SPD-Minister wollen den Hitzeschutz zu einem Hauptthema machen. Außerdem geht es darum, wie die Wettbewerbsfähigkeit der deutschen Wirtschaft gestärkt werden kann. Am 6. September wird in Sachsen-Anhalt ein neuer Landtag gewählt. CDU-Ministerpräsident Schulze hat jetzt Unterstützung vom bayerischen Ministerpräsidenten Söder bekommen. Der sagte in Wernigerode im Harz, es sei in solchen Zeiten einfach gut, einen Ministerpräsidenten zu haben, der von Wirtschaft eine Ahnung hat. Die Pläne der in Umfragen klar führenden AfD seien dagegen das schlimmste wirtschaftliche Schredderprogramm, so Söder. Nach ihrer Südkorea-Reise hält Sachsens Sozialministerin Petra Köpping viele technische Entwicklungen im südkoreanischen Gesundheitswesen für nachahmenswert. Digitalisierung, KI und Robotik werde dort viel selbstverständlicher eingesetzt, erklärte die SPD-Politikerin. Sie habe zum Beispiel Roboter gesehen, die in Pflegeheimen gegen Einsamkeit eingesetzt werden. Man könne sich mit ihnen unterhalten und bekomme auch eine Reaktion, zeigte sich Köpping begeistert. Die USA erhöhen den wirtschaftlichen Druck auf den Iran. Laut Finanzminister Bessent gibt es neue Sanktionen gegen rund 60 Firmen und Personen. Die Strafmaßnahmen beziehen sich auf wichtige Bereiche wie Finanzen, Öl, Technologie und die Schifffahrt. Außerdem forderte Bessent andere Länder auf, sämtliche Wirtschaftsbeziehungen zum Iran abzubrechen. So soll das Regime in Teheran isoliert werden. Der hallische FC hat in der ersten DFB-Pokalrunde eine Überraschung verpasst. Der Fußball-Regionalligist verlor gegen den Bundesliga-Aufsteiger Schalke 04 mit 2:5 nach Verlängerung. In der halben Stunde extra bewies Schalke viel Widerstandskraft. Trainer Miron Muslic.
2: Kühlkopf bewahrt, nachgelegt, dass da ja noch keine Hoffnung mehr entstehen kann für Halle. Und am Ende des Tages verdient gewonnen. 120 Minuten waren nicht geplant, aber Respekt umso mehr an Halle, die einfach diesen Pokalfight uns gegeben haben.
1: Die weiteren Ergebnisse: Alt-Glienicke aus der Regionalliga gegen Wolfsburg 8:9 nach Elfmeterschießen, Ferl gegen den Hamburger SV 0:3 und Würzburg gegen Köln 1:2.
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3: Heute im Laufe des Tages zunächst viel Sonnenschein, später mehr Wolken, bis 25 Grad. Morgen wolkig, örtlich Schauer, ebenfalls bis 25 Grad. Übermorgen eine Mischung aus Sonne und Wolken, deutlich wärmer, bis 29 Grad.

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1: Mit Stella Stürmer einen schönen guten Morgen. Bei Volkswagen beginnt mit der Betriebsversammlung in der Wolfsburger Zentrale heute eine Serie von außerordentlichen Treffen zwischen Vorstand und Belegschaft. Tausende Stellen und 4 Werke sollen bei Europas größtem Autobauer in Gefahr sein. Zum Ende der Sommerpause kommt die Bundesregierung heute und morgen zu einer Klausurtagung zusammen. Bei dem Treffen im brandenburgischen Neu-Hardenberg soll der Fokus auf der Frage liegen, wie machen wir die Wirtschaft in Deutschland wieder flott? Außerdem soll es um die Konsequenzen aus den Hitzewellen dieses Sommers gehen. Nach ihrer Südkorea-Reise plädiert Sachsens Sozialministerin Köpping dafür, die dortigen Entwicklungen bei Digitalisierung und Robotik im Gesundheitswesen zu übernehmen. Besonders Pflegeroboter, die Einsamkeit mindern können, sieht die Ministerin als nachahmenswert an. Im Bereich des VMS werden rund 11.000 Kinder in den kommenden Monaten wieder das sichere Bus- und Bahnfahren lernen. Im Erzgebirgskreis übernehmen Fahrer der RVE die Verkehrserziehung.
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2: Heute im Laufe des Tages zunächst viel Sonnenschein, später mehr Wolken, bis 25 Grad. Morgen wolkig, örtlich Schauer, ebenfalls bis 25 Grad. Übermorgen eine Mischung aus Sonne und Wolken, deutlich wärmer, bis 29 Grad.
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1: Mit Stella Stürmer einen schönen guten Morgen. Am 6. September wird in Sachsen-Anhalt ein neuer Landtag gewählt. CDU-Ministerpräsident Schulze hat jetzt Unterstützung vom bayerischen Ministerpräsidenten Söder bekommen. Der sagte in Wernigerode im Harz, es sei in solchen Zeiten einfach gut, einen Ministerpräsidenten zu haben, der von Wirtschaft eine Ahnung hat. Die Pläne der in Umfragen klar führenden AfD seien dagegen das schlimmste wirtschaftliche Schredderprogramm, so Söder. Nach ihrer Südkorea-Reise hält Sachsens Sozialministerin Petra Köpping viele technische Entwicklungen im südkoreanischen Gesundheitswesen für nachahmenswert. Digitalisierung, KI und Robotik werde dort viel selbstverständlicher eingesetzt, erklärte die SPD-Politikerin. Sie habe zum Beispiel Roboter gesehen, die in Pflegeheimen gegen Einsamkeit eingesetzt werden. Man könne sich mit ihnen unterhalten und bekomme auch eine Reaktion, zeigte sich Köpping begeistert. Im Bereich des VMS werden Kinder in den kommenden Monaten wieder das sichere Bus- und Bahnfahren lernen. Rund 11.000 Mädchen und Jungen werden an der Busschule teilnehmen. Im Erzgebirgskreis übernehmen Fahrer der RVE die Verkehrserziehung. Dabei wird den Kindern erklärt, wie man sich an Haltestellen richtig verhält, in welchen Bereichen vor, neben und hinter dem Bus der Fahrer einen nicht sehen kann und wie sich eine Gefahrenbremsung anfühlt. Seit 2012 haben insgesamt 104.000 Kinder die Busschule durchlaufen. Im DFB-Pokal ist Bundesliga-Aufsteiger Schalke 04 eine Runde weiter. Die Gelsenkirchener gewannen ihr Erstrundenspiel beim Regionalligisten Hallescher FC mit 5:2 nach Verlängerung. Zur Halbzeit lag erstmal Halle in Führung. Da galt es, einen kühlen Kopf zu bewahren. Schalke-Trainer Miron Muslik bei Sky.
2: Den Kopf ja nicht verlieren, weil es heute schon nochmal richtig laut und richtig intensiv war. Und es gibt ihnen schon nochmal so die zweite, dritte Luft. Aber das haben wir dann hervorragend gemacht in der zweiten Halbzeit. Das Spiel komplett gedreht, um dann in den 90. nochmal das 2:2 zu bekommen. Es war sehr schwierig, aber es ist irgendwie so Schalke. Nichts ist einfach bei uns, aber wir schaffen es immer wieder und ich mag das.
1: Regionalligist Alt-Glienicke scheiterte ganz knapp am Zweitligisten Wolfsburg 8:9 nach Elfmeterschießen. Drittligist Werl unterlag dem Hamburger SV mit 0:3 und Drittligist Würzburg verlor 1:2 gegen Köln.
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3: Auch heute ein recht freundlicher Dienstag mit Temperaturen in der Spitze an die 26 Grad. Ansonsten trocken, Regen ist erstmal kein Thema. Morgen, der Mittwoch sogar knapp an die 30 Grad. Am Donnerstag nochmal schwül, heiß und warm, bevor dann die ersten kräftigen Gewitter reinziehen und Abkühlung bringen in Richtung Freitag.
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3: Schauen wir auf die Straßen A9 Nürnberg Richtung Leipzig zwischen Dreußig und Naumburg. Derzeit 40 Minuten Stau, dort aktuell 3 Kilometer Stau.
4: Mensch, ist das früh. Aber wenn Sie wach sind, sind wir es auch. Gleich mit Cliff Richard, mit Wolfgang Petri und jetzt gibt's Schwung von Shubadibadi, Under the Moon of Love.

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0: Guten Morgen am Dienstag mit Antenne Sachsen mit 70ern, 80ern und den schönsten Schlagern geht's in den Tag mit ILO, mit Helene Fischer und vor allem allem, was heute Morgen wichtig ist, in den Schlagzeilen gleich.
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8: Mit Stella Störmer einen schönen guten Morgen. Nach einem Zeugenaufruf bei Kripo Live sind bei der Polizei mehrere Hinweise zu den beschädigten Felsen und Denkmälern in der sächsischen Schweiz eingegangen. Sie werden nun geprüft. Es geht um die eingeritzten Initialien J plus D. Die Freie Fraktion im Leipziger Stadtrat fordert Oberbürgermeister Burkhard Jung auf, sich bei den USA für ein Ende des Irankrieges einzusetzen. Hintergrund der kuriosen Forderung ist die Kritik daran, dass der Stadtrat Jung häufig mit Sachen außerhalb seines Zuständigkeitsbereichs beauftragt. Mit einem Masterplan will sich die Region Chemnitz-Südwestsachsen besser für den Strukturwandel aufstellen. Beteiligt sind der Erzgebirgskreis, die Landkreise Zwickau, Vogtland und Mittelsachsen sowie die Stadt Chemnitz. Bis Ende des Monats können noch Projekte eingereicht werden, die die Region voranbringen. Bei der Deutschen Bahn ist im ersten Halbjahr fast jeder 12. Fernzug ganz oder auf einem Teil der Strecke ausgefallen. Mit 8% waren das 3 Punkte mehr als im Vorjahreszeitraum. Das ist der zweithöchste Stand seit 2019, heißt es vom Verkehrsministerium.
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0: Ein insgesamt recht freundlicher Dienstag mit Spitzentemperaturen am Nachmittag um die 23 bis 26 Grad. Gegen Abend kommen dann dickere Wolken und die bringen in der kommenden Nacht dann auch Regen mit. Es wird auch morgen so relativ durchwachsen mit maximal so um die 22, 23 Grad, bevor dann ab Donnerstag die Temperaturen nochmal ordentlich in sommerliche Werte so an die knapp 30 Grad hochgehen. Allerdings auch dann abends kräftige Gewitter.
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0: Guten Morgen auf die Straßen auf der A9 Nürnberg Richtung Leipzig. Zwischen Dreußig und Naumburg ein defekter Pkw. Vorsicht! Auch auf der A38 Leipzig Richtung Halle ein liegen gebliebenes Fahrzeug zwischen Merseburg Süd und Merseburg Nord auf der rechten Spur hier. Und in Neudorf gab es auf der Karlsbader Straße zwischen Ortseingang und Angern einen Unfall. Da ist aktuell voll gesperrt.
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Morgen mit Aha bei Antenne Sachsen. Wir schaffen gleich ein bisschen italienisches Flair mit Eros Ramazzotti und Più Bella Cosa. Mit ihr Kaffee zum Latte Macchiato. Außerdem Modern Talking, You're My Heart, You're My Soul. Und es wird Zeit für ein bisschen entspannten Ostrock, so um die frühe Zeit. Karat und Schwanenkönig. Guten Morgen.

10:07, hier ist Antenne Sachsen. Achtung, Autofahrer auf der A38 Leipzig Richtung Halle in Höhe Leipzig West. Metallgegenstände auf der linken Spur, da liegt eine Kardanwelle. Vorsicht auf der A38 Leipzig Richtung Halle in Höhe Leipzig Südwest. Eine Kardanwelle auf der linken Spur.

0: 1027 haben wir es. Hier ist Antenne Sachsen. Guten Morgen mit 70ern, 80ern und den schönsten Schlagern. Roland Kaiser zum Beispiel steht schon in den Startlöchern. Gibt's gleich nach den 7 Uhr Antenne Sachsen Nachrichten.
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6: Mit Stella Störmer einen schönen guten Morgen. Nach einem Zeugenaufruf bei Kripo Live sind bei der Polizei mehrere Hinweise zu den beschädigten Felsen und Denkmälern in der Sächsischen Schweiz eingegangen. Sie werden nun eingehend geprüft, sagte uns ein Sprecher. Eine konkrete heiße Spur sei aber bis jetzt nicht dabei. Der oder die Täter haben an vielen Stellen im Nationalpark die Initialen J+D eingeritzt. Mittlerweile sind 18 betroffene Standorte bekannt, darunter die Schrammsteinaussicht und der Papststein. Mit einem Masterplan will die Region Chemnitz-Südwestsachsen sich besser für den Strukturwandel aufstellen. Beteiligt sind der Erzgebirgskreis, die Landkreise Zwickau, Vogtland und Mittelsachsen sowie die Stadt Chemnitz. Bis Ende des Monats können noch Projekte eingereicht werden, die die Region voranbringen. Landrat des Erzgebirgskreises Rico Anton.
7: Das können Infrastrukturprojekte sein. Das können Themen sein, die mit der Vernetzung von Unternehmen zu tun haben. Das können Themen sein, die beispielsweise eine Rolle spielen für so Fragen wie Innovation. Also zum Beispiel neue Kompetenzen hier in der Region aufzubauen. Das sind Themen, die auch möglichst über die Kreisgrenzen hinaus für die gesamte Region wirken und damit die ganze Region stärken.
6: Wie viel Einfluss hat Leipzigs Oberbürgermeister auf den Krieg im Iran? Ein ungewöhnlicher Beschlussvorschlag im Stadtrat sorgt für Aufsehen. Frank Selig mit den Einzelheiten.
8: In Burkhard wie Trust steht oben drüber und unten drunter eine Aktion, die vielleicht gar nicht so abwegig ist. Die Freie Fraktion, der in Leipzig 4 Stadträte angehören, möchte, dass sich Oberbürgermeister Burkhard Jung bei den USA, am besten Präsident Trump persönlich, für ein Ende der Kampfhandlungen im Iran einsetzt. Begründet wird das damit, dass der Stadtrat ja schon oft von Jung Sachen verlangt habe, die überhaupt nicht in seiner Zuständigkeit liegen würden. Hier wäre es immerhin gar nicht so schwer. Er müsste nur in das Leipziger US-Konsulat einige hundert Meter neben seinem Büro gehen und dort eine Audienz fordern.
6: In den USA kann ein Dekret von Präsident Trump für eine erschwerte Briefwahl erstmal in Kraft treten. Der oberste Gerichtshof hat eine vorläufige Blockade des Vorhabens aufgehoben. Trumps Plan: Es sollen nur noch Bürgerinnen und Bürger per Briefwahl abstimmen können, die auf sogenannten Staatsbürgerschaftslisten stehen. Kritiker vermuten, dass demokratische Wähler benachteiligt werden sollen, weil die häufiger die Briefwahl nutzen.
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0: Ein insgesamt recht freundlicher Dienstag mit Spitzentemperaturen am Nachmittag um die 23 bis 26 Grad. Gegen Abend kommen dann dickere Wolken und die bringen in der kommenden Nacht dann auch Regen mit. Es wird auch morgen so relativ durchwachsen mit maximal so um die 22, 23 Grad, bevor dann ab Donnerstag die Temperaturen nochmal ordentlich in sommerliche Werte so an die knapp 30 Grad hochgehen. Allerdings auch dann abends kräftige Gewitter.
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10: Schauen wir kurz auf die Straßen. Auf der A4 Görlitz Richtung Dresden zwischen Kodersdorf und Niederseifersdorf aktuell eine Viertelstunde Stau. Auf der A38 Leipzig Richtung Halle zwischen Merseburg Süd und Merseburg Nord liegen gebliebenes Fahrzeug auf der rechten Spur und in Höhe Leipzig Südwest 3 defekte Autos. Vorsicht! In Neudorf ist die Karlsbader Straße zwischen Ortseingang und Anger wegen eines Unfalls voll gesperrt und geblitzt wird in Chemnitz auf der Wolgograder Allee in Richtung Südring, Höhe Markersdorfer Straße unten, in Meltewitz, wenn Sie Richtung Küren fahren und in Waldheim-Schönberg ortseinwärts.
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10: Gleich zum Beispiel mit Trojan Horse am Dienstagmorgen. Außerdem CC Catch und hier ist Roland Kaiser. Manchmal möchte ich schon mit dir.

schönen Tagesstart. Hier ist Antenne Sachsen. Hier gibt's 70er, 80er und die schönsten Schlager. Gleich einen der größten Hits der Pet Shop Boys von Elvis Presley geklaut. Always on my mind. Außerdem Matze Reim. Ich habe mich so auf dich gefreut. Und jetzt zum Frühstück gibt's Milch, Toast und Honig. Hier sind Roxette.

0: Hier ist Antenne Sachsen am Dienstagmorgen mit 70ern, 80ern und den schönsten Schlagern. Wir hauen gleich mal richtig in die Seiten zum Wachwerden mit Kiss, I Was Made For Loving You nach den Schlagzeilen.
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5: Mit Stella Stürmer einen schönen guten Morgen. Bei der Gamescom in Köln präsentiert sich auch Sachsen mit 25 Entwicklerteams auf einem Gemeinschaftsstand. Der Freistaat bietet zusammen mit seinen Hochschulen hervorragende Voraussetzungen für einen innovativen Standort. Das heißt es von der Wirtschaftsförderung, die den Stand organisiert. In der Görlitzer Peterskirche wird am Abend das Lausitz-Festival eröffnet. Bis zum 13. September können Besucher weit mehr als 20 Veranstaltungen erleben, zum Beispiel in Cottbus, Zittau, Herrnhut, Kunewalde und Großröhrsdorf. Bezahlen ohne Bargeld wird immer beliebter. Am häufigsten kommt dabei die Girocard zum Einsatz. Sie hat im ersten Halbjahr Rekordzahlen erzielt und wurde rund 4,21 Milliarden Mal genutzt. Der Pflegeversicherung droht im kommenden Jahr ein Minus von 8 Milliarden Euro. AOK-Chefin Reimann warnt deshalb vor steigenden Beiträgen, sollte der Bund die Finanzlücke nicht schnell schließen.
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0: Es wird ein recht freundlicher Dienstag mit nur ein paar harmlosen Wolken und bis zu 26 Grad in der Spitze am Nachmittag. Ansonsten kommen dann dickere Wolken reingezogen. In der kommenden Nacht kann es dann auch überall ein bisschen regnen. Und morgen zeigt sich der Mittwoch dann durchwachsen, am späteren Nachmittag wieder mit Auflockerungen, bevor am Donnerstag es nochmal richtig sommerlich wird mit knapp an die 30 Grad.
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0: Schauen wir auf die Straßen A38 Leipzig Richtung Halle in Höhe Leipzig Südwest. 3 defekte Fahrzeuge. Dann auf der B169 der Ortsumgehung Senftenberg zwischen Schwarzheide und Brieske aktuell gut 10 Minuten Stau. Und geblitzt wird heute Morgen in Chemnitz auf der Wolgograder Allee Richtung Südring in Höhe Markersdorfer Straße unten. Dann in Meltewitz Richtung Küren in Waldheim Schönberg ortseinwärts und in Wilten auf der Schulstraße. Gute Fahrt.
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0: das Eis. Jennifer Rush am Dienstagmorgen mit Antenne Sachsen. Mit 70ern, 80ern und den schönsten Schlagern. Und mit einem kleinen Ausblick auf den Freitagabend.
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0: Antenne Sachsen am Montagmorgen mit 70ern, 80ern und den schönsten Schlagern und gleich allem, was wichtig ist, in den 8 Uhr Nachrichten.
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6: Mit Stella Stürmer einen schönen guten Morgen. Es gibt offenbar eine weitere Spur im Fall der Sprengstoffdrohnen am Flughafen Leipzig-Halle. Frederik Seifert über den aktuellen Stand.
7: Ja, verschiedene Medien berichten darüber, dass am 14. August eben nicht nur 2 suspekte Drohnen unterwegs waren. Es soll noch eine dritte Drohne auf einem Feld im Kabelsketal gefunden worden sein. Auch an ihr wurde demnach eine Substanz entdeckt, möglicherweise rund 50 Gramm des hochexplosiven Sprengstoffs Hexogen. Die Bundesanwaltschaft hat den Fund bislang allerdings nicht bestätigt.
6: Offenbar soll im nächsten Jahr die Zuckersteuer eingeführt werden und damit ein Jahr früher als geplant. Das berichtet die Bild-Zeitung und beruft sich auf ein Papier aus dem Finanzministerium. Unter anderem soll demnach die Abgabe auch auf Säfte, Milchgetränke oder Zero-Getränke erhoben werden. Die Zuckersteuer könnte Getränke spürbar teurer machen, allerdings hat sie in anderen Ländern auch dazu geführt, dass die Hersteller den Zuckergehalt gesenkt haben. Nach ihrer Südkorea-Reise hält Sachsens Sozialministerin Petra Köpping viele technische Entwicklungen im südkoreanischen Gesundheitswesen für nachahmenswert. Digitalisierung, KI und Robotik werde dort viel selbstverständlicher eingesetzt, erklärte die SPD-Politikerin. Sie habe zum Beispiel Roboter gesehen, die in Pflegeheimen gegen Einsamkeit eingesetzt werden. Man könne sich mit ihnen unterhalten und bekomme auch eine Reaktion, zeigte sich Köpping begeistert. Pünktlich wie die Eisenbahn. Von diesem Spruch aus der Vergangenheit ist nicht mehr viel übrig. Im ersten Halbjahr fiel fast jeder 12. Fernzug ganz oder auf einem Teil der Strecke aus. Diana Kramer berichtet.
8: Auch die angepeilte Pünktlichkeitsquote von 60% wird wohl im laufenden Jahr verfehlt. Und die Generalsanierung der Strecken, die zumindest auf lange Sicht Verbesserung bringen sollte, stockt. Aus Sicht der Grünen liegen die Probleme aber nicht nur auf den Strecken. Sie fordern auch eine präventive Instandsetzung der Züge. Bahn und Bundesregierung dürfen nicht tatenlos zusehen, wenn immer mehr Fernzüge unpünktlich sind oder ganz ausfallen.
6: Im Bereich des VMS werden Kinder in den kommenden Monaten wieder das sichere Bus- und Bahnfahren lernen. Rund 11.000 Mädchen und Jungen werden an der Busschule teilnehmen. Im Erzgebirgskreis übernehmen Fahrer der RVE die Verkehrserziehung. Dabei wird den Kindern erklärt, wie man sich an Haltestellen richtig verhält, in welchen Bereichen vor, neben und hinter dem Bus der Fahrer einen nicht sehen kann und wie sich eine Gefahrenbremsung anfühlt.
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0: Wird ganz schön heute. Unter der Woche grillen auch gar kein Problem. Um die 26 Grad in der Spitze am Nachmittag. Gut, gegen Abend wird es dann wieder relativ kühl. Ansonsten kommen dann in der kommenden Nacht auch Schauer durchgezogen und morgen der Mittwoch sehr durchwachsen. Bei so 22 Grad. Ansonsten aber der Donnerstag dann wieder hochsommerlich mit an die 30 Grad.
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0: Schauen wir auf die Straßen. A38 Leipzig Richtung Halle in Höhe Leipzig Südwest immer noch 3 defekte Fahrzeuge. Dann auf der B96 zwischen Lauter und Senftenberg 10 Minuten Stop and Go. 20 Minuten sind es auf der B115 zwischen Kodersdorf und an der Hochstraße. Ebenfalls eine Viertelstunde Stau auf der B169 Ortsumgehung Senftenberg zwischen Schwarzheide und Brieske. Und geblitzt wird in Chemnitz auf der Wolgograder Allee Richtung Südring, Höhe Markersdorfer Straße unten am Stadtpark. Dann in Meltewitz Richtung Küren, in Waldheim-Schönberg ortseinwärts und in Wilten auf der Schulstraße. Gute Fahrt.
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0: Kommen Sie gut in diesen Dienstag mit Laidbacks Bakerman gleich. Jürgen Drews ist dabei und wir starten mit Sommersound von Bonnie M. und Daddy Cool. Morgen.
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0: Willkommen bei Antenne Sachsen, willkommen bei 70ern, 80ern und den schönsten Schlagern und willkommen auf einem Konzert.
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0: Genau, wir bescheren Ihnen einen Abend, wo Sie wieder mal mit bekannten Freunden, Kollegen oder Ihren Liebsten einfach mal einen Abend verleben, den es so schon lange nicht mehr gab. Und vor allem bei Künstlern, die Sie alle aus dem Radio kennen, aber eben mal live. Zum Beispiel im November Raymond Frontmann Ray Garvey. Absoluter Sympath, absoluter Top-Musiker und live zu erleben in der Quarterback Immobilien Arena in Leipzig am, wie gesagt, 28. November. Die Liste von den Konzerten, zu denen wir Sie mit ein bisschen Glück einladen, die steht bei uns auf der Seite. Also suchen Sie sich gerne was aus auf antennesachsen.de. Come on!

0: Antenne Sachsen mit 70ern, 80ern und den schönsten Schlagern durch den Dienstagmorgen. Und natürlich alles, was wichtig ist, in den Schlagzeilen gleich.
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10: Mit Stella Stürmer einen schönen guten Morgen. Mit einem Masterplan will sich die Region Chemnitz-Südwestsachsen besser für den Strukturwandel aufstellen. Beteiligt sind der Erzgebirgskreis, die Landkreise Zwickau, Vogtland und Mittelsachsen sowie die Stadt Chemnitz. Bis Ende des Monats können noch Projekte eingereicht werden, die die Region voranbringen. Neues im Drohnenfall am Flughafen Leipzig-Halle. Medienberichten zufolge haben Ermittler eine weitere, dritte Sprengstoffdrohne gefunden und das bereits ebenfalls am 14. August auf einem Feld im Kabelsketal. Die Bundesanwaltschaft hat den Fund bisher allerdings nicht bestätigt. Nach einem Zeugenaufruf bei Kripo Live sind bei der Polizei mehrere Hinweise zu den beschädigten Felsen und Denkmälern in der Sächsischen Schweiz eingegangen. Sie werden nun geprüft. Es geht um die eingeritzten Initialien J+D. Die Weltmeere waren am Wochenende so heiß wie noch nie. 21,1 Grad an der Oberfläche. Das ist der höchste Wert seit Beginn der Messungen vor 47 Jahren. Das meldet der EU-Klimadienst Copernicus. Grund dafür ist die Erderwärmung und das aktuelle El Niño-Ereignis im Pazifik.
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0: Wird ganz schön heute. Unter der Woche grillen auch gar kein Problem. Um die 26 Grad in der Spitze am Nachmittag. Gut, gegen Abend wird es dann wieder relativ kühl. Ansonsten kommen dann in der kommenden Nacht auch Schauer durchgezogen und morgen der Mittwoch sehr durchwachsen. Bei so 22 Grad. Ansonsten aber der Donnerstag dann wieder hochsommerlich mit an die 30 Grad.
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0: Dann auf der A14 Dresden Richtung Halle zwischen Dreieck Partenauer und Leipzig Ost 20 Minuten Stau. Auf der A15 Richtung Breslau zwischen Vetschau und Cottbus West ist die Standspur und die rechte Spur wegen Bauarbeiten gesperrt. A17 Prag Richtung Dresden, hier Stop and Go zwischen Breitenau-Schönwald und Baretal. Und auf der A38 Leipzig Richtung Halle in Höhe Leipzig Südwest immer noch 3 defekte Autos. Geblitzt wird in Chemnitz auf der Wolgograder Allee Richtung Südring unten am Stadtpark, Höhe Markersdorfer Straße. Dann in Marienberg Richtung Olbernhau gegenüber des Jobcenters. In Meltewitz Richtung Küren, in Waldheim-Schönberg ortseinwärts und in Wilten auf der Schulstraße.
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Hier ist Antenne Sachsen, einen schönen Dienstagmorgen. Gleich mit ein paar Kalorien, musikalisch, aber bitte mit Sahne. Udo Jürgens kommt nach den Bee Gees, nach Tight Fit und nach Ostrock von den Pudis. Hier ist alt wie ein

0: So klingt Antenne Sachsen, so klingt die Musik, die Sie gerne hören. 70er, 80er und die schönsten Schlager. Kommende Stunde zum Beispiel einer von Juliane Werding. Und alles, was wichtig zu wissen ist, in den 9 Uhr Antenne Sachsen Nachrichten.
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6: Mit Stella Stürmer einen schönen guten Tag. Am 6. September wird in Sachsen-Anhalt ein neuer Landtag gewählt. CDU-Ministerpräsident Schulze hat jetzt Unterstützung vom bayerischen Ministerpräsidenten Söder bekommen. Der sagte in Wernigerode im Harz, es sei in solchen Zeiten einfach gut, einen Ministerpräsidenten zu haben, der von Wirtschaft eine Ahnung hat. Die Pläne der in Umfragen klar führenden AfD seien dagegen das schlimmste wirtschaftliche Schredderprogramm, so Söder. Bei einem Großeinsatz letzte Nacht am Elsterflutbecken ist eine Leiche gefunden worden. Passanten hatten am späten Abend einen leeren Anglerstuhl samt Equipment gesehen und die Rettungskräfte alarmiert. Auch ein Polizeihubschrauber kam zum Einsatz. Der Tote wurde schließlich im Uferbereich entdeckt. Hinweise auf ein Verbrechen gebe es nach ersten Erkenntnissen bisher nicht. Das sagte uns eine Polizeisprecherin auf Anfrage. Wie der Mann zu Tode kam, sei noch unklar, hieß es. Wie sieht die Zukunft bei Europas größtem Autobauer Volkswagen aus? Dazu beginnt mit der Betriebsversammlung heute eine Serie von Treffen zwischen Vorstand und Belegschaft. Die Arbeitnehmervertretung verlangt Klarheit von der Konzernführung mit Blick auf angekündigte Sparmaßnahmen. Tausende Stellen und 4 Werke sollen in Gefahr sein. Zuletzt beklagte die VW-Belegschaft eine mäßige Kommunikation der Geschäftsführung. Eine alternde Bevölkerung und steigende Kosten treiben die Ausgaben der Pflegeversicherung nach oben. Laut AOK-Chefin Reimann droht im nächsten Jahr ein Minus in Höhe von 8 Milliarden Euro. Sie sagte der Funke Mediengruppe, wenn die entstehenden Löcher nicht schnell gestopft würden, etwa durch Bundesmittel, dann würden die Abgaben für die Pflegeversicherung bald wieder steigen. In der Görlitzer Peterskirche wird am Abend das Lausitz-Festival eröffnet. Der Kammerchor Basel spielt Ausschnitte aus Bachs H-Moll-Messe. Bis zum 13. September können Besucher weit mehr als 20 Veranstaltungen erleben, und zwar an verschiedenen Orten, zum Beispiel in Cottbus, Zittau, Herrnhut, Kunewalde und Großröhrsdorf. Lausitz-Festival-Geschäftsführerin Marie Schulz.
7: Wir freuen uns sehr, dass wir wieder 7 Sparten präsentieren werden. Das ist Musiktheater, Theater, das sind Konzerte, das ist Jazz, das ist die Literatur, das sind philosophische Diskurse und der Bereich Ausstellung.
6: Das gesamte Festivalprogramm finden Sie unter llausitz-festival.eu.
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0: Wird ganz schön heute. Unter der Woche grillen auch gar kein Problem. Um die 26 Grad in der Spitze am Nachmittag. Gut, gegen Abend wird es dann wieder relativ kühl. Ansonsten kommen dann in der kommenden Nacht auch Schauer durchgezogen und morgen der Mittwoch sehr durchwachsen. Bei so 22 Grad. Ansonsten aber der Donnerstag dann wieder hochsommerlich mit an die 30 Grad.
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0: Schauen wir auf die Straßen. Vorsicht auf der A72 Richtung Leipzig an der Abfahrt Zwenkau liegt ein Metallteil, ein Spanngurt. Vorsicht auf der A72 Richtung Leipzig an der Abfahrt Zwenkau, ein Spanngurt. Dann auf der A14 Dresden Richtung Halle zwischen Dreieck-Partenauer und Leipzig-Ost 20 Minuten Stau. Auf der A15 Richtung Breslau zwischen Vetschau und Cottbus-West ist die Standspur und die rechte Spur wegen Bauarbeiten gesperrt. A17 Parkrichtung Dresden, hier Stop and Go zwischen Breitenau-Schönwald und Baretal. Und auf der A38 Leipzig Richtung Halle in Höhe Leipzig-Südwest immer noch 3 defekte Autos. Und die Blitzer in Chemnitz auf der Bernsdorfer Straße stadtauswärts, auf der Wolgograder Allee unten an der Markersdorfer Straße. In Dresden stehen die Superblitzer auf der Tennichtstraße stadteinwärts, an der Josephinstraße Richtung Hauptbahnhof und an der Garmischstraße Richtung Nickern. Dann blitzt es am Ortsausgang Nerchau in der 30er-Zone, in Marienberg Richtung Olbernhau gegenüber des Jobcenters und in Wüstenbrand auf der Hohensteiner Straße stadtauswärts. Ich freue mich mit Schnitzel die ganze Zeit auf den folgenden Song von den Beach Boys. Richtig schön 3 Minuten 29 Urlaub. Kokomo nach Juliane.

guten Morgen mit Antenne Sachsen in den Dienstag. 70er, 80er und die schönsten Schlager für einen gedanklichen Disco-Fox auf dem Weg zur Arbeit. Gleich Roland Kaiser und Maite Kelly. Und jetzt so richtig schöne Autofahrmucke passend zum Wetter. Hier sind die Stranglers und Always the Sun. Gute Fahrt.

0: Antenne Sachsen mit 70ern, 80ern und den schönsten Schlagern gleich mit Niki, mit Smokey und allem, was wichtig ist, kurz und knackig zusammengefasst in den Schlagzeilen.
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6: Mit Stella Stürmer einen schönen guten Morgen. Mit einem Masterplan will sich die Region Chemnitz-Südwestsachsen besser für den Strukturwandel aufstellen. Beteiligt sind der Erzgebirgskreis, die Landkreise Zwickau, Vogtland und Mittelsachsen sowie die Stadt Chemnitz. Bis Ende des Monats können noch Projekte eingereicht werden, die die Region voranbringen. Neues im Drohnenfall am Flughafen Leipzig-Halle. Medienberichten zufolge haben Ermittler eine weitere, dritte Sprengstoffdrohne gefunden und das bereits ebenfalls am 14. August auf einem Feld im Kabelsgetal. Die Bundesanwaltschaft hat den Fund bisher allerdings nicht bestätigt. Nach einem Zeugenaufruf bei Kripo Live sind bei der Polizei mehrere Hinweise zu den beschädigten Felsen und Denkmälern in der Sächsischen Schweiz eingegangen. Sie werden nun geprüft. Es geht um die eingeritzten Initialien J plus D. Die Weltmeere waren am Wochenende so heiß wie noch nie. 21,1 Grad an der Oberfläche. Das ist der höchste Wert seit Beginn der Messungen vor 47 Jahren. Das meldet der EU-Klimadienst Copernicus. Grund dafür ist die Erderwärmung und das aktuelle El Niño-Ereignis im Pazifik.
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0: Die Sonne kommt mehr und mehr durch und treibt die Temperaturen heute Nachmittag so auf die, sagen wir mal, 26, 27 Grad in der Spitze. Ansonsten in der kommenden Nacht, dann ziehen Schauer und Gewitter durch, das ist meist zugezogen. Morgen bleibt es dann meist grau und trübe, maximal so um die 21 Grad. Gegen Abend wird es wieder freundlicher, denn am Donnerstag ist der Sommer wieder da, bei bis zu 27 und so wie es aussieht, am Freitag Temperaturen an die 30 Grad und drüber.
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0: Schauen wir auf die Straßen. Auf der A4 Chemnitz Richtung Erfurt zwischen Stadtroda und Jena Zentrum Reifenteile auf der Fahrbahn in der Baustelle. Vorsicht! Auf der A9 Leipzig Richtung Nürnberg zwischen Hermsdorfer Kreuz und Hermsdorf Süd beidseitig Gefahr durch Personen auf der Autobahn. Vorsicht! Dann auf der A9 Leipzig Richtung Berlin zwischen Raststätte Köckern Ost und Bitterfeld-Wolfen liegen Gegenstände. Achtung! Es staut sich auf der A14 Dresden Richtung Halle zwischen Kleinpösner und Leipzig Ost aktuell eine Viertelstunde und auf der A38 Leipzig Richtung Halle immer noch 3 defekte Autos, Höhe Leipzig Südwest. Geblitzt wird in Chemnitz auf der Bernsdorfer Straße stadtauswärts, in Dresden auf der Tennichtstraße stadteinwärts, an der Josephinenstraße in Richtung Hauptbahnhof und auf der Karl-Marx-Straße beidseitig. Außerdem in Zwickau auf der Schlossstraße Richtung Friedhof auf der rechten Seite und in Marienberg Richtung Olbernhau gegenüber des Jobcenters, in Wüstenbrand auf der Hohensteiner Straße stadtauswärts, auf der Ortsumgehung Kirchberg in Hirschfeld an der Biogasanlage und in Merane auf der Forststraße beidseitig.
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Smokey und Don't Play Your Rock'n'Roll to Me. Achtung, Autofahrer, auf der A4 Chemnitz Richtung Dresden. Hier liegen zwischen dem Dreieck Nossen und Wilsdruff Gegenstände auf der linken Spur. Machen Sie schön vorsichtig. Auf der A4 Chemnitz Richtung Dresden zwischen Dreieck Nossen und Wilsdruff liegen Gegenstände auf der linken Spur. Gute und sichere Fahrt wünscht Antenne.

Hier ist Antenne Sachsen mit der ruhigen Cindy Lauper. Time after time. Aufatmen bei Herbert Grönemeyer. Kurzzeitig hatte die Staatsanwaltschaft gegen ihn ermittelt, weil er halt auf der Bühne immer mal seine Meinung kundtut. Und das Ganze ist aber eingestellt worden. Freie Meinungsäußerung geht halt vor. Hier ist Herbert Grönemeyer und Kinder

0: Antenne Sachsen am Montag mit 70ern, 80ern und den schönsten Schlagern. Und wir fassen natürlich alles Wichtige zusammen in den 10 Uhr Antenne Sachsen Nachrichten gleich.
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8: Mit Stella Stürmer einen schönen guten Tag. Immer mehr Spuren und immer mehr offene Fragen rund um den mutmaßlichen Drohnenangriff am Flughafen Leipzig-Halle. Medienberichten zufolge haben Ermittler eine weitere Sprengstoffdrohne gefunden. Es heißt, das Fluggerät sei bereits am 14. August auf einem Feld im Kabelsketal entdeckt worden. Somit gab es also neben den zwei bereits bekannten auch noch eine dritte im Raum Leipzig. An der Drohne soll ebenfalls eine Substanz gefunden worden sein, möglicherweise rund 50 Gramm des militärischen Sprengstoffs Hexogen. Die Bundesanwaltschaft hat den Fund bisher allerdings nicht bestätigt. Konzern im Krisenmodus. Bei Volkswagen beginnt mit der Betriebsversammlung in der Wolfsburger Zentrale heute eine Serie von außerordentlichen Treffen zwischen Vorstand und Belegschaft. Die Arbeitnehmervertretung hat geladen und verlangt Klarheit von der Konzernführung mit Blick auf angekündigte Sparmaßnahmen. Tausende Stellen und 4 Werke sollen bei Europas größtem Autobauer in Gefahr sein, darunter auch der Standort Zwickau. Chemnitzer Mieter zahlen mehr Nebenkosten als der Bundesdurchschnitt. Das zeigt eine aktuelle Auswertung der gewerblichen Prüfplattform Mineco.
9: Demnach liegt die jährliche sogenannte zweite Miete im Schnitt bei rund 3.500 Euro. Das sind rund 100 Euro mehr als im nationalen Vergleich. Allerdings warnt das Portal, in 90% der geprüften Abrechnungen wurde mindestens ein Fehler gefunden. Im Schnitt geht es dabei um über 320 Euro. Gunnar Tichy, Nachrichtenredaktion.
8: Bezahlen ohne Bargeld wird immer beliebter. Am häufigsten kommt dabei die Girocard zum Einsatz. Sie hat im ersten Halbjahr Rekordzahlen erzielt, wurde rund 4,21 Milliarden Mal genutzt. Ursula Winkler berichtet.
10: Die Bankkarte ist beim bargeldlosen Zahlen das am meisten genutzte Zahlungsmittel. Die Menschen zahlen zunehmend auch kleine Beträge, etwa beim Bäcker, am Kiosk oder Automaten, gerne mit Karte. Bald soll sie neue Funktionen bekommen. Im kommenden Jahr soll es etwa auch möglich werden, Mietwagen oder Hotelzimmer mit Girocard zu buchen. Bisher braucht man dafür eine Kreditkarte.
8: Der deutsche Staat hat im ersten Halbjahr gut 71 Milliarden Euro mehr ausgegeben als eingenommen. Bezogen auf die gesamte Wirtschaftsleistung lag das Defizit von Bund, Ländern, Gemeinden und Sozialversicherung bei 3,1%. Positiv, so das Statistische Bundesamt, die Wirtschaft ist im zweiten Quartal minimal stärker gewachsen als zunächst angenommen.
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0: Der Dienstag zeigt sich recht freundlich. Die Sonne treibt die Temperaturen teilweise auf bis zu 26, 27 Grad hoch. Allerdings dann langsam auch mit ein paar dickeren Wolken gegen Abend. Und dann sind auch Gewitter möglich, teilweise kräftige Böen. Also räumen sie alles irgendwie von der Terrasse so ein bisschen zusammen, dass es dann nicht beim Nachbarn landet. Morgen eher grau und regnerisch, deutlich kühler, maximal 21 Grad. Aber Kopf hoch, ab Donnerstag wird es wieder richtig schön sommerlich mit bis zu 27. Am Freitag, wie es aussieht, an die 30. Grad.
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0: Der Blick auf die Straßen A4 Chemnitz Richtung Erfurt zwischen Stadt Roda und Jena Zentrum, immer noch Gefahr durch Reifenteile in der Baustelle. Dann auf der A38 Leipzig Richtung Halle, hier in Höhe Leipzig Südwest, immer noch 3 defekte Autos. Eine Viertelstunde Stau auf der A72 Chemnitz Richtung Zwickau zwischen Chemnitz Süd und Stolberg West und geblitzt wird auf der B2 am Abzweig Reppen beidseitig. Dann stehen sie in Chemnitz auf der Bernsdorfer Straße stadtauswärts, in Dresden auf der Tennichtstraße stadteinwärts und an der Josephinenstraße Richtung Hauptbahnhof sowie auf der Karl-Marx-Straße dort gleich beidseitig. In Meerane auf der Forststraße beidseitig, auf der Ortsumgehung Kirchberg, in Hirschfeld an der Biogasanlage und in Zwickau auf der Schlossstraße Richtung Friedhof auf der rechten Seite. Am Dienstag gleich mit Modern Talking Atlantis is Calling mit Kerstin Ott genauso wie mit The Hughes Corporation und Rock.

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0: Das ist Antenne Sachsen. Das sind 70er, 80er und die schönsten Schlager und vor allem die schönsten Momente.
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0: mit Antenne Sachsen durch den Dienstagvormittag. Unter anderem gleich wird's royal mit Königin Stephanie von Monaco, die hat ja auch mal gesungen. Irresistible gibt's gleich nach Roy Orbison und nach Andrea Berg.
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Jana Glanz in der Antenne Sachsenhütte, Stefanie von Monaco und Irresistible. 70er, 80er und die schönsten Schlager. Kurz gesagt, die Musik, die Sie gerne hören, gibt's hier auch von Künstlern, die gerne mal unterschätzt werden. Wie zum Beispiel Stefan Remmler. Mit Trio hat er so großartige Songs geschaffen wie Da, Da, Da oder Alles hat ein Ende, nur die Wurst hat zwei. Aber er kann auch ganz anders, romantisch, textlich sehr tiefgängig und musikalisch ganz weit vorne. Hier ist Stefan Remmler und Vogel

0: Antenne Sachsen mit 70ern, 80ern und den schönsten Schlagern und allem Wichtigen heute Vormittag in den 11 Uhr Antenne Sachsen Nachrichten.
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7: Mit Stella Stürmer einen schönen guten Tag. Für 38 sächsische Schülerinnen und Schüler geht's für 4 Wochen ins Ausland. Mit einem Stipendium des Kultusministeriums in Höhe von insgesamt 130.000 Euro dürfen sie in den Schulalltag verschiedener Länder schnuppern. Paulina Möckel weiß mehr.
8: Für die Schüler geht's zum Beispiel nach Malta, Frankreich, Spanien, Tschechien, Italien, Polen, in die USA oder ins Vereinigte Königreich. Untergebracht werden sie bei Gastfamilien. Für das Stipendium durften sich hauptsächlich Oberschüler der Klassenstufen 8 oder 9 bewerben. Sie mussten mindestens 14 Jahre alt sein, gute Fremdsprachenkenntnisse vorweisen und sich ehrenamtlich betätigen.
7: Mit einem Masterplan will die Region Chemnitz-Südwestsachsen sich besser für den Strukturwandel aufstellen. Beteiligt sind der Erzgebirgskreis, die Landkreise Zwickau, Vogtland und Mittelsachsen sowie die Stadt Chemnitz. Bis Ende des Monats können noch Projekte eingereicht werden, die die Region voranbringen. Dabei geht es um Ideen zur Vernetzung von Unternehmen, neue Technologien und eine bessere Infrastruktur. Die Landkreise und die Stadt Chemnitz entscheiden bis Jahresende über die Förderung von einzelnen Projekten. Ärgerliche Panne bei RB Leipzig. Der Bundesligist muss im Stadtgebiet seine aktuellen Werbeplakate austauschen. Auf den Ankündigungen für die kommenden Heimspiele sind die Termine gegen Frankfurt und Elversberg versehentlich vertauscht worden. Da der Fehler zu spät entdeckt wurde, müssen die Plakate nun komplett ersetzt werden. RB startet kommenden Samstag mit einem Heimspiel gegen Borussia Mönchengladbach in die neue Bundesliga-Saison. Dafür gibt es übrigens auch noch Restkarten. Offenbar gibt es wieder einen Fall von Sabotage entlang einer Bahnstrecke. Betroffen ist eine Verbindung nahe Backnang in Baden-Württemberg. Dort haben Unbekannte mehrere Kabel beschädigt und das führt nun zu Datenausfällen. Betroffen sind der Zugverkehr sowie die Internet- und Telefonversorgung der 38.000 Einwohnerstadt. Der Staatsschutz ermittelt. Mit Karte bitte, so heißt es immer häufiger an den Kassen. Mehr als 4,3 Milliarden Mal ist die Girocard, oft auch EC-Karte genannt, im ersten Halbjahr bereits genutzt worden. Was dem Handel auffällt, zunehmend werden auch Kleinstbeträge bargeldlos bezahlt. Die Girocard bekommt bald neue Funktionen. Voraussichtlich ab dem Frühjahr 2027 kann man damit etwa auch einen Mietwagen buchen. Bisher brauchte man dafür immer eine Kreditkarte.
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9: Eine Mischung aus Sonne und Wolken heute. Dazu haben wir es überall trocken. Bis zu 25 Grad sind stellenweise drin. Es wird sich im Laufe des Nachmittags dann allerdings zuziehen. Aus Richtung Westen sind auch ein paar Schauer dabei. Morgen umgekehrtes Spiel. Anfangs noch viele Wolken und es regnet gebietsweise. Im Tagesverlauf zieht das raus. Die Sonne zeigt sich bis zu 23 Grad.
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9: Achtung, A13 Dresden Richtung Berlin. Zwischen Bronco und Karlau liegt ein Metallteil auf der linken Spur und zwischen Lübbenau und Duben eine ungesicherte Unfallstelle auf der linken Spur. A72 Chemnitz Richtung Zwickau, 6 Kilometer Stau zwischen Chemnitz Süd und Stolberg West. Und in Kopels Lohmener Straße zwischen Wirthstraße und Basteistraße, Achtung, hier eine Ölspur in beiden Richtungen. Die neuesten Blitzer B2 am Abzweig Reppen beidseitig. Annaberg zwischen der Geiersdorfer und Feldschlösschenkreuzung am Schwibbogen in der Kurve. Es blitzt in Meißen Talstraße in Höhe der Bushaltestelle Porzellanmanufaktur stadtauswärts bei Tempo 30 und Ortsumgehung Kirchberg in Hirschfeld an der Biogasanlage.
3: Und jetzt geht's weiter mit 70ern, 80ern und den schönsten Schlagern. Hier ist Daniel Pavel.
0: Schönen Dienstagvormittag mit Bonnie M. Marbaker, mit Kim Carnes Better Davis Ice und mit Ebo Das schaffst du nicht. Schönen Vormittag.

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Bonnie M. am Dienstagvormittag auf dem Weg in Richtung Mittagspause mit 70ern, 80ern und den schönsten Schlagern. Gleich zum Beispiel Leo Sayer, When I Need You, Matthias Reim kommt mit Einsamer Stern. Hier ist Dusty Springfield mit In Private. Und wenn Sie für uns mal irgendwas auf dem Herzen haben, fürs Antenne Sachsen-Programm, Fragen an uns, Anregungen, Kritik, irgendwas zum Programm, dann ist folgende Nummer ganz wichtig: 0351 40 und 7 mal die 7. 0351 40 und 7 mal die 7, das ist Ihr kurzer Draht zu Antenne Sachsen, unsere WhatsApp.

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0: So klingt Antenne Sachsen. So klingen 70er, 80er und die schönsten Schlager. Zum Beispiel gleich einer von Ute Freudenberg, ihr größter, würde ich sagen, nach Christy und Yellow River.
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0: Mittagspause steht an. Hier ist Antenne Sachsen. Hier sind 70er, 80er und die schönsten Schlager. Wolfgang Petri zum Beispiel gleich, Secret Service genauso und alles, was wichtig ist, die Nachrichten gleich.
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6: Mit Stella Stürmer einen schönen guten Tag. Nach einem Zeugenaufruf bei Kripo Live sind bei der Polizei mehrere Hinweise zu den beschädigten Felsen und Denkmälern in der Sächsischen Schweiz eingegangen. Sie werden nun eingehend geprüft, sagte uns ein Sprecher. Eine konkrete heiße Spur sei aber bis jetzt nicht dabei. Der oder die Täter haben an vielen Stellen im Nationalpark die Initialien J+D eingeritzt. Mittlerweile sind 18 betroffene Standorte bekannt, darunter die Schrammsteinaussicht und der Papststein. Bei den Elbe-Flugzeugwerken werden demnächst Hubschrauber der Bundeswehr gewartet. Der Vertrag umfasst unter anderem regelmäßige Inspektionen und läuft über 7 Jahre, das teilte das Unternehmen mit. Die ersten Helikopter vom Typ NH90 werden in Kürze am Dresdner Airport erwartet. Die Flugzeugwerke hatten vor ein paar Jahren schon einmal Bundeswehr-Hubschrauber gewartet, damals noch als Subunternehmen. Diesmal sind die Dresdner direkter Vertragspartner des Heeres. Die psychische Gesundheit junger Menschen muss mehr in den Mittelpunkt gerückt werden. Das fordert Barmer-Chef Straub angesichts einer aktuellen Jugendstudie. Die besagt, dass der Leistungsdruck in der Schule jungen Menschen stark zusetzt. Fast jede zweite Schülerin klagt darüber, bei den Jungs ist es jeder vierte. Auch Stress in der Familie und Einsamkeit belasten die Jugendlichen. Genug geurlaubt. Die Minister der Bundesregierung starten heute mit einem 2-tägigen Treffen in Brandenburg in die 2. Jahreshälfte. Dort geht es um bereits angestoßene und noch kommende Reformen, aber auch um den Klimaschutz. Dazu sagte Bundeskanzler Merz:
7: Es gibt kaum einen Lebensbereich, der nicht betroffen ist. Für die Bundesregierung ist deshalb klar, wir müssen den Klimawandel weiter eindämmen und zugleich unser Land besser an die Folgen des Klimawandels anpassen.
6: Wirtschaftsministerin Reiche ist aufgrund eines OP-Termins nicht beim Treffen dabei. Das Auto bleibt das wichtigste Verkehrsmittel in Deutschland. Mehr als 80% nutzen es mindestens einmal pro Woche, das zeigt eine Forsa-Umfrage. Zu Fuß zu gehen liegt mit über 60% auf Platz 2. ÖPNV und Fahrrad nutzt nur jeder fünfte regelmäßig. Gleichzeitig wächst die Elektromobilität. Jeder 11. Autobesitzer fährt rein elektrisch.
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8: Eine Mischung aus Sonne und Wolken heute. Dazu haben wir es überall trocken. Bis zu 25 Grad sind stellenweise drin. Es wird sich im Laufe des Nachmittags dann allerdings zuziehen. Aus Richtung Westen sind auch ein paar Schauer dabei. Morgen umgekehrtes Spiel. Anfangs noch viele Wolken und es regnet gebietsweise. Im Tagesverlauf zieht das raus. Die Sonne zeigt sich bis zu 23 Grad.
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8: A17, Prag Richtung Dresden, zwischen dem Grenzübergang Breitenau-Schönwald und Bad Gottleuba, 2 Kilometer Stau. A72, Chemnitz Richtung Zwickau, hier dicker Stau zwischen Chemnitz Süd und Stolberg West, heute wieder eine gute Viertelstunde Zeitverlust dadurch. Und in Kopitz-Lohminer Straße, Vorsicht, eine Ölspur zwischen der Wirt- und Basteistraße in beiden Richtungen. Es wird geblitzt, Görlitz, Wilhelmsplatz, 20er-Zone, Teiltitz, Oelsnitzer Straße unter der Autobahnbrücke beidseitig, in Chemnitz auf der Nefestraße statt einwärts und auf der Fürstenstraße in der 30er-Zone und in Dresden Warta-Straße 30er-Zone.
5: Und jetzt geht's weiter mit 70ern, 80ern und den schönsten Schlagern. Hier ist Daniel Pavel.
0: Und hier ist Schwung von Irene Cara gleich. Wir machen eine Siegerehrung mit Wolfgang Petri. Da gibt's Bronze, Silber und Gold. Vorher Secret Service und Oh Susi.
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0: Mahlzeit.

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ordentlich Schwung gegen's Mittagstief. Irene Cara und Flashdance hier bei Antenne Sachsen. Und jetzt ein Hit, den auch Howard Carpendale zu einem seiner größten gemacht hat. Tür an Tür mit Alice, das Original hier von Smokey. Living Next Door to Alice.

0: Mittagspause am Dienstag mit Antenne Sachsen, mit 70ern, 80ern und den schönsten Schlagern. Wir knutschen gleich eine Runde mit Helene Fischer.
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0: Kurz vor eins haben wir es, Antenne Sachsen hier mit 70ern, 80ern und den schönsten Schlagern und natürlich alles Wichtige gleich in den 13 Uhr Antenne Sachsen Nachrichten.
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7: Mit Ingo Enke. Guten Tag. Es gibt offenbar eine weitere Spur im Fall der Sprengstoffdrohnen am Flughafen Leipzig-Halle. Frederik Seifert berichtet aus Leipzig.
8: Ja, verschiedene Medien berichten darüber, dass am 14. August eben nicht nur 2 suspekte Drohnen unterwegs waren. Es soll noch eine 3. Drohne auf einem Feld im Kabelsketal gefunden worden sein. Auch an ihr wurde demnach eine Substanz entdeckt, möglicherweise rund 50 Gramm des hochexplosiven Sprengstoffs Hexogen. Die Bundesanwaltschaft hat den Fund bislang allerdings nicht bestätigt.
7: Das Auto bleibt in Deutschland das wichtigste Verkehrsmittel. Über 80% nutzen es mindestens einmal pro Woche. Das zeigt eine aktuelle Forsa-Umfrage. Zu Fuß zu gehen liegt mit über 60% auf Platz 2. Bus, Bahn und Fahrrad nutzt nur jeder 5. regelmäßig. Gleichzeitig wächst die E-Mobilität. Jeder 11. Autobesitzer fährt rein elektrisch. Letzte Nacht ist vom Flughafen Leipzig wieder ein Abschiebeflug nach Afghanistan gestartet. Rund 30 meist straffällig gewordene Afghanen wurden in ihre Heimat geflogen. Gegner der Abschiebungen hielten am Airport eine Mahnwache ab. Afghanistan sei wegen der Menschenrechtsverletzungen durch die Taliban kein sicheres Herkunftsland, argumentierten sie. Am Freitag startet ja um 20.30 Uhr die Fußball-Bundesliga in eine neue Saison mit dem Spiel FC Bayern gegen VfB Stuttgart. Die Münchner werden dabei auf Jamal Musiala im Kader verzichten. Das berichten mehrere Medien. Nach seinen Zusammenbrüchen soll der Nationalspieler im Laufe der Woche ins Training zurückkehren. Der Finanzausschuss hat eine Millionenhilfe für den Dresdner Zoo freigegeben. 1,5 Millionen Euro muss die Stadt Dresden locker machen, um die Einnahmeverluste auszugleichen. Der Grund für das Finanzloch? Es kommen deutlich weniger Besucher als erwartet. Auch das neue Orang-Utan-Haus hat dann nicht geholfen. Der Zoo Dresden will mit einem Zukunftskonzept nachsteuern. Er plant zum Beispiel mehr Veranstaltungen, längere Öffnungszeiten und neue Tiergehege.
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9: Bis zum Abend scheint oft die Sonne. Vom Vogtland und vom Erzgebirge her ziehen aber zunehmend Wolken rein, die später auch Regen mitbringen. 21 bis 24 Grad maximal. Auch in der Nacht wird es weiter regnen. Morgen anfangs noch viele Wolken und Schauer dabei. Im Laufe des Tages lässt das nach. Die Sonne zeigt sich, 19 bis 23 Grad maximal.
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9: Kuppitz, Lumener Straße, zwischen Wirth und Basteistraße, Achtung, eine Ölspur. Und es stockt auf der B172 in Pirna, zwischen Kriedspitz und der Einsteinstraße. Die neuesten Blitzer auf der B169, Plessa, an der Elstermühle beidseitig. In der Kunnersdorfer Senke, aus Richtung Görlitz kommend. Und Chemnitz, Fürstenstraße in der 30er-Zone.
2: Jetzt geht's weiter mit 70ern, 80ern und den schönsten Schlagern. 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
0: Einen ganz entspannten Dienstagnachmittag mit ABBA, mit Bad Boys Blue, Lady in Black und vorher Howard Carpendale. Damit starten wir. T-Bone.

Aber und I do, I do, I do, I do. Hier bei Antenne Sachsen einen schönen Dienstagnachmittag. Und falls Sie irgendwann mal in die Notsituation kommen, dass Sie eine Herzdruckmassage machen müssen, so Erste-Hilfe-mäßig, ist das hier genau der Song, der den richtigen Takt dafür vorgibt, weil er genau die richtige Geschwindigkeit hat. Kein Witz. Wir sind die Bee Gees und passend zur Herzdruckmassage und dem Notfall Staying Alive. 1, 2, 3.

0: Das ist Antenne Sachsen. Das sind 70er, 80er und die schönsten Schlager. Und wir stapfen gleich eine Runde mit Hello in Richtung Nachmittag. New York Groove.
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Rick Astley und Never Gonna Give You Up. Hier bei Antenne Sachsen am Dienstagnachmittag. Jetzt mit einem Künstler, der derzeit immer noch mit gesundheitlichen Problemen kämpft, aber er es auch zum Glück ein bisschen ruhig angehen lässt. Hier ist Udo Lindenberg. Weiterhin alles Gute mit Ein Herz kann man nicht reparieren. Jetzt bei Antenne.

0: Antenne Sachsen. Mit 70ern, 80ern und den schönsten Schlagern und gleich alles, was wichtig ist in den 14 Uhr Antenne Sachsen Nachrichten.
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7: Mit Ingo Enke. Guten Tag. Die Bundesregierung wird sich in Kürze zum Drohnenvorfall am Leipziger Flughafen äußern. Das hat Bundeskanzler Friedrich Merz heute zum Auftakt der zweitägigen Kabinettsklausur in Neu-Hardenberg in Brandenburg angekündigt. Man werde den Urheber des versuchten Drohnenangriffs benennen, so der CDU-Politiker. Deutschland sei stärker ins Fadenkreuz hybrider Angreifer gerückt. Sie würden zunehmend skrupellos schwere Schäden und sogar Verletzte und Tote in Kauf nehmen, so Merz. Fast jeder dritte neue Job bei uns in Sachsen war letztes Jahr befristet. Das meldet die Torgauer Zeitung und beruft sich auf Zahlen der Landesarbeitsagentur. Sandra Petzold fasst zusammen.
8: Dabei zeigt sich ein deutliches regionales Gefälle. In den Großstädten Leipzig und Dresden ist die Befristungsquote mit 40-50% besonders hoch. Ganz anders sieht es in Südwestsachsen aus, etwa in Zwickau im Erzgebirge oder im Vogtland. Dort liegen die Werte bei unter 30%. Während in den Städten Dienstleistungsjobs dominieren, bietet das produzierende Gewerbe im Umland häufiger unbefristete Stellen.
7: Offenbar gibt es wieder einen Fall von Sabotage entlang einer Bahnstrecke. Betroffen ist eine Trasse in der Nähe von Backnang in Baden-Württemberg. Dort haben Unbekannte mehrere Kabel beschädigt. Das führt jetzt zu Datenausfällen. Betroffen sind der Zugverkehr sowie die Internet- und Telefonversorgung der 38.000 Einwohnerstadt. Ein offensichtlich zugedröhnter Mann ist am Hauptbahnhof Chemnitz von Bundespolizisten festgenommen worden. Bei der Kontrolle des 43-Jährigen entdeckten die Beamten gestern Abend das süchtig machende Schmerzmittel Tilidin und 3 griffbereite Taschenmesser. Auch 2 Handys wurden sichergestellt, die er nicht entsperren konnte. Die sorbische Domowina setzt sich für gute Nachbarschaft ein. Bis Jahresende werden einige sächsisch-tschechische Projekte umgesetzt. Knut Michael Kunot aus der Lausitz.
9: Neben einer Sprachreise nach Aussich an der Elbe und einer Interviewreihe zur sorbisch-tschechischen Geschichte stehen traditionelle Adventsbräuche auf dem Bautzner Geschenkemarkt auf dem Programm. Den Auftakt macht am 4. September ein zweisprachiges Puppentheaterstück für die Schüler des sorbischen Gymnasiums in Bautzen.
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10: Bis zum Abend scheint oft die Sonne. Vom Vogtland und vom Erzgebirge her ziehen aber zunehmend Wolken rein, die später auch Regen mitbringen. 21 bis 24 Grad maximal. Auch in der Nacht wird es weiter regnen. Morgen anfangs noch viele Wolken und Schauer dabei. Im Laufe des Tages lässt das nach. Die Sonne zeigt sich. 19 bis 23 Grad maximal.
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10: A17 Prag Richtung Dresden zwischen dem Grenzübergang und Bad Gottleuba derzeit 2 Kilometer Stau. Eine Autopanne A72 Leipzig Richtung Chemnitz zwischen Rastplatz am Mühlbachtal und Hartmannsdorf und A72 Plauen Richtung Chemnitz Achtung Spanngurte zwischen Zwickau West und Hartenstein. Es blitzt auf der B169 Plesser an der Elstermühle beidseitig und auch in Schlegel Richtung Döbeln. Zwischen Ortrand und Kroppen in der Kunnersdorfer Senke aus Richtung Görlitz und Heidenau Pirnaer Straße an der Elbe Richtung Pirna.
1: Und jetzt geht's weiter mit 70ern, 80ern und den schönsten Schlagern. Hier ist Daniel Pavel.
0: Und hier kommt gleich eine der größten Stimmen der Musikgeschichte, Whitney Houston, nach Wolfgang Petri 7 Tage, 7 Nächte und nach Albert Hammond jetzt.

ist und bleibt eine Ausnahmestimme. Whitney Houston, One Moment in Time, hier bei Antenne Sachsen. Wir tun es was gegen's Nachmittagstief, und zwar mit einem Song, der ganz langsam loskleckert und sich dann richtig aufbaut. Hier ist Gloria Gaynor und I Will Survive.

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4: 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Aber dich gibt's nur einmal für mich.
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0: Kurz vor drei ja schon wieder. Hier ist Antenne Sachsen. Hier sind 70er, 80er und die schönsten Schlager. Unter anderem auch mit allem, was wichtig ist, gleich in den 15 Uhr Antenne Sachsen Nachrichten.
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10: Mit Ingo Enke. Guten Tag. Bundeskanzler Friedrich Merz hat zu Beginn der Kabinettsklausur im brandenburgischen Neu-Hardenberg zum Drohnenangriff am Flughafen Leipzig-Halle Stellung genommen. Dieser zeige, dass Deutschland ganz handfest bedroht sei, so der CDU-Politiker. Man habe Probleme, die zum Teil von außen kämen. Die Bundesregierung werde sich bald zu den Verantwortlichen äußern. Die Urheber hybrider Angriffe würden dafür bezahlen, kündigte Merz an. Beleidigt, bedroht, bespuckt. Gegen Rettungskräfte hat es in Sachsen allein im ersten Halbjahr 60 Übergriffe gegeben. Das geht aus einer Antwort des Innenministeriums auf eine AfD-Anfrage hervor. Knut Michael Kunot fasst zusammen.
11: 21 Rettungskräfte wurden verletzt. In 10 Fällen war eine ambulante Behandlung im Krankenhaus erforderlich. In einem Fall führten die Verletzungen zu einem stationären Klinikaufenthalt. 48 Tatverdächtige wurden ermittelt, 35 Deutsche und 13 Ausländer.
10: Die deutsche Baubranche hat im Juni kräftig zugelegt. Das Statistische Bundesamt meldet ein Auftragsplus von 11% im Vergleich zum Vorjahresmonat. Besonders gut laufen Straßen und öffentlicher Bau. Der private Wohnungsbau schwächelt dagegen. Ein aggressiver Fahrgast hat eine S-Bahn nach Pirna am Sonntagabend zur Zwangsbremsung gebracht. Wie die Bundespolizei heute mitteilte, hatte der 25-jährige Tunesier bei der Fahrkartenkontrolle das Zugpersonal massiv beleidigt. Die Lage eskalierte, als der Mann eine Scheibe eintreten wollte und zweimal die Notbremse betätigte. Am Bahnhof Dresden-Neustadt nahmen Bundespolizisten den Araber fest. In Plauen ist eine 82-jährige Frau von Werbeanrufern zu einem kuriosen Kauf genötigt worden. Frederik Seifert mit den Details.
12: Ja, es ging um Klopapier und zwar um etwa 400 Rollen. Zahlen sollte die Frau dafür über 1000 Euro, macht 2,64 Euro pro Rolle. Wie die Verbraucherzentrale Sachsen mitteilte, wurde die Seniorin von einem Angestellten einer Duisburger Firma emotional unter Druck gesetzt. Unter Tränen soll er sie angefleht haben, die Ware abzunehmen. Fristgerecht widerrief die 82-Jährige ihren Kauf und schickte eine erste Teillieferung wieder zurück. Mahnungen erhält sie trotzdem noch.
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13: Erst heiter bis wolkig, später von Südwesten dichte Wolken und im Vogtland etwas Regen. Auch in der Nacht dann stark bewölkt und schauerartiger Regen bei 14 bis 11 Grad. Morgen erst stark bewölkt und gebietsweise Schauer. Im Tagesverlauf Auflockerungen und trocken bei 20 bis 23 Grad.
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13: A4 Chemnitz Richtung Görlitz zwischen Dreieck Dresden-Nord und Hermsdorf, 3 Kilometer Stau. A17 Prag Richtung Dresden zwischen Breitenau-Schönwald und Bad Gottleuba, 2 Kilometer Stau. Und A72 Chemnitz Richtung Zwickau zwischen Chemnitz Süd und Hartenstein, 4 Kilometer Stau. Und Zwickau Richtung Chemnitz zwischen Stolberg Nord und Chemnitz Süd, 4 Kilometer Stau. Es blitzt Leipzig-Hermann-Liebmann-Straße in Chemnitz-Leipziger Straße und Glauchau auf der Zwickauer Straße in Richtung Zwickau gegenüber dem Skoda-Autohaus.
6: Und jetzt geht's weiter mit 70ern, 80ern und den schönsten Schlagern. Hier ist Daniel Pavel.
0: Und wir fliegen Richtung Feierabend. Bitte bringen Sie Ihre Sitze in eine bequeme Position und lauschen Sie im Bordfunk Reinhard May über den

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0: gerne Sachsen und 70er, 80er und die schönsten Schlager auch mal live erleben, gar kein Problem. Gucken wir mal, was die Julia so vorhat.
1: Burgblender, hallo.
0: Hallo Julia, hier ist Daniel Pavel von Antenne Sachsen, ich grüße dich.
1: Hallo.
0: Du hast uns vor einiger Zeit ein bisschen was geschrieben.
1: Aha.
0: Und jetzt,
1: was hab ich denn geschrieben?
0: Na, dass du gerne mal bei den Filmnächten am Elbufer wärst und da mal gerne unheilig erleben würdest.
1: Ja.
0: Und das wäre ja jetzt kommenden Samstag. Ist ausverkauft?
1: Ja.
0: Aber wir haben Tickets für dich, Julia.
1: Oh krass, schön. Da freue ich mich.
0: Wen nimmst du mit?
1: Oh, da muss ich überlegen. Wahrscheinlich eine Freundin.
0: Genau. Dann wünsche ich euch einen schönen Weiberabend. Viel Spaß bei Unheilig im ausverkauften Konzert am Samstag bei den Filmnächten am Elbufer.
1: Dankeschön.
0: So, und der Konzertsommer ist ja noch lange nicht rum. Vor allem auch Richtung Herbst kommen ja viele Stars und Sternchen, die sich hier die Klinke in die Hand geben. Und sie entscheiden bei uns auf der Seite antennesachsen.de, zu wem wir sie da mit ein bisschen Glück einladen. Wow.

0: Genießen Sie schön Ihren Dienstagnachmittag mit Antenne Sachsen, auch wenn es noch ein bisschen früh ist. Ein Gläschen Wein gibt's trotzdem, musikalisch, mit Udo Jürgens gleich nach Trini Lopez, Eva Herdehammer.
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Milli Vanilli und Girl, You Know It's True. Hier bei Antenne Sachsen, jetzt mit einer musikalischen Wettervorhersage für einen Donnerstag. Wussten die schon 1988. Hier ist die Münchner Freiheit und so

0: kurz vor vier. Hier ist Antenne Sachsen. Mit 70ern, 80ern und den schönsten Schlagern geht's durch den Nachmittag mit Wolfgang Petri, mit David Dundas und alles, was wichtig ist, gleich 16 Uhr in den Antenne Sachsen Nachrichten.
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8: Mit Ingo Enke. Guten Tag. Volkswagen steckt weiter in der Krise. 4 VW-Werke sollen ja in Gefahr sein, darunter auch der Standort Zwickau. Es sollen aber möglichst keine Werke geschlossen werden, sagte VW-Chef Oliver Blume heute bei der ersten Betriebsversammlung zwischen Vorständen und Angestellten in Wolfsburg. Er betonte zugleich, dass Strukturen schlanker gemacht und Kosten gespart werden müssten. In Chemnitz-Glösa darf der umstrittene Solarpark gebaut werden. Die Stadtverwaltung hat die Genehmigung erteilt. Carsten Kuliski aus Chemnitz.
9: Ja, ursprünglich waren für das Vorhaben rund 26 Hektar vorgesehen. Dagegen hatten Anwohner protestiert. Daraufhin wurden die Pläne geändert und die Fläche auf 18 Hektar reduziert. Außerdem gibt es mehr Abstand zu den Wohnhäusern, breitere Grünstreifen und zusätzliche Bepflanzungen. Die Solarmodule wurden zudem anders ausgerichtet, damit es möglichst wenig Blendwirkung gibt.
8: In Südfrankreich hat ein Tornado etwa 300 Häuser beschädigt. Fast 40 Menschen wurden verletzt. 17 von ihnen mussten ins Krankenhaus, teilten lokale Behörden mit. Die Gemeinde Pomar liegt in den Ausläufern der Pyrenäen. Die Bürgermeisterin sprach von einem traumatischen Ereignis für alle Bewohner. Der Tornado sei so schnell gekommen, dass man nichts habe tun können. Bei den Elbe-Flugzeugwerken in Dresden werden wieder Hubschrauber der Bundeswehr gewartet. Der Vertrag umfasst unter anderem regelmäßige Inspektionen und läuft über 7 Jahre. Das teilte das Unternehmen mit. Die ersten Helikopter vom Typ NH90 werden in Kürze am Dresdner Airport erwartet. Die Flugzeugwerke hatten vor ein paar Jahren schon einmal Bundeswehr-Hubschrauber gewartet. Damals noch als Subunternehmen. Der Campingpark Leipzig bleibt der meistgefragte Zeltplatz in Sachsen. In einem Ranking des ADAC konnte er seinen Spitzenplatz aus dem letzten Jahr verteidigen. Grundlage sind die Seitenaufrufe deutscher Camper. Auf Platz 2 folgt der Campingpark Luxoase in Kleinröhrsdorf an der Talsperre Wallroda im Landkreis Bautzen. Rang 3 geht an den Campingplatz an der Talsperre Pöhl im Vogtland.
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10: Erst heiter bis wolkig, später von Südwesten dichte Wolken und im Vogtland etwas Regen. Auch in der Nacht dann stark bewölkt und schauerartiger Regen bei 14 bis 11 Grad. Morgen erst stark bewölkt und gebietsweise Schauer. Im Tagesverlauf Auflockerungen und trocken bei 20 bis 23 Grad.
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10: A4 Chemnitz Richtung Erfurt zwischen Hohenstein-Ernsthal und Glaucher Ost 1 Kilometer stockend. A72 Chemnitz Richtung Zwickau zwischen Chemnitz Süd und Hartenstein 9 Kilometer Stau. Die A72 Plauen Richtung Hof zwischen Hof Töpen und Hof Nord 4 Kilometer stockend. Und Zwickau Richtung Chemnitz zwischen Stolberg Nord und Chemnitz Süd 4 Kilometer Stau. Es blitzt Chemnitz Leipziger Straße in Glaucher auf der Zwickauer Straße in Richtung Zwickau und A4 Richtung Erfurt zwischen Chemnitz Glösa und Kreuz Chemnitz in der Baustelle.
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0: Dienstagnachmittag gleich mit Urlaubsmusik von den Gibson Brothers, mit Wolfgang Petri, Augen zu und durch, und mit David Dundas jetzt. Jeans on.

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0: Hier ist Antenne Sachsen. Hier gibt's 70er, 80er und die schönsten Schlager. 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

0: Hier ist Antenne Sachsen mit 70ern, 80ern und den schönsten Schlagern gleich mit Brunner und Brunner.
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sind PM Samson und Double Key. We love to love. Hier bei Antenne Sachsen am Dienstagnachmittag. Gleich eine Runde Live-Musik von Opus. Und jetzt machen wir mit der EAV einen kleinen Ausflug in Richtung Orient. Hier ist Fata Morgana bei Antenne Sachsen.

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7: Mit Ingo Enke. Guten Tag. Die Bundesregierung wird sich in Kürze zum Drohnenvorfall am Leipziger Flughafen äußern. Das hat Bundeskanzler Friedrich Merz heute zum Auftakt der zweitägigen Kabinettsklausur in Neu-Hardenberg in Brandenburg angekündigt. Man werde den Urheber des versuchten Drohnenangriffs benennen, so der CDU-Politiker. Deutschland sei stärker ins Fadenkreuz hybrider Angreifer gerückt. Sie würden zunehmend skrupellos schwere Schäden und sogar Verletzte und Tote in Kauf nehmen, so Merz. In der Dresdner Südvorstadt ist die Polizei heute nach Hinweisen aus der Bevölkerung mit einem Großaufgebot ausgerückt. Zeugen hatten in der Nähe des Nürnberger Eis einen lauten Knall gehört. Jugendliche sollen dort mit einer Schreckschusswaffe hantiert haben. Die Beamten durchkämmten die Gegend und fanden in der Eisenstuckstraße eine Patronenhülse. Fast jeder dritte neue Job bei uns in Sachsen war letztes Jahr befristet. Das meldet die Thurgauer Zeitung und beruft sich auf Zahlen der Landesarbeitsagentur. Sandra Petzold fasst zusammen.
8: Dabei zeigt sich ein deutliches regionales Gefälle. In den Großstädten Leipzig und Dresden ist die Befristungsquote mit 40-50% besonders hoch. Ganz anders sieht es in Südwestsachsen aus, etwa in Zwickau im Erzgebirge oder im Vogtland. Dort liegen die Werte bei unter 30%. Während in den Städten Dienstleistungsjobs dominieren, bietet das produzierende Gewerbe im Umland häufiger unbefristete Stellen.
7: Ein offensichtlich zugedröhnter Mann ist am Hauptbahnhof Chemnitz von Bundespolizisten festgenommen worden. Bei der Kontrolle des 43-Jährigen entdeckten die Beamten gestern Abend das süchtig machende Schmerzmittel Tilidin und drei griffbereite Taschenmesser. Auch zwei Handys wurden sichergestellt, die er nicht entsperren konnte. Die sorbische Domowina setzt sich für gute Nachbarschaft ein. Bis Jahresende werden einige sächsisch-tschechische Projekte umgesetzt. Knut Michael Kunot aus der Lausitz.
9: Neben einer Sprachreise nach Aussig an der Elbe und einer Interviewreihe zur sorbisch-tschechischen Geschichte stehen traditionelle Adventsbräuche auf dem Bautzner Geschenkemarkt auf dem Programm. Den Auftakt macht am 4. September ein zweisprachiges Puppentheaterstück für die Schüler des sorbischen Gymnasiums in Bautzen.
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10: Erst heiter bis wolkig, später von Südwesten dichte Wolken und im Vogtland etwas Regen. Auch in der Nacht dann stark bewölkt und schauerartiger Regen bei 14 bis 11 Grad. Morgen erst stark bewölkt und gebietsweise Schauer. Im Tagesverlauf Auflockerungen und trocken bei 20 bis 23 Grad.
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10: A4 Chemnitz Richtung Erfurt zwischen Hohenstein-Ernsthal und Glaucher Ost 1 Kilometer stockend. A72 Chemnitz Richtung Zwickau zwischen Chemnitz Süd und Hartenstein 9 Kilometer Stau. Die A72 Plauen Richtung Hof zwischen Hof Töpen und Hof Nord 4 Kilometer stockend. Und Zwickau Richtung Chemnitz zwischen Stolberg Nord und Chemnitz Süd 4 Kilometer Stau. Es blitzt Chemnitz Leipziger Straße in Glaucher auf der Zwickauer Straße in Richtung Zwickau und A4 Richtung Erfurt zwischen Chemnitz Glößer und Kreuz Chemnitz in der Baustelle.
6: 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Hier ist Daniel Pavel.
11: Last Christmas gibt's in 4 Monaten wieder. Dann ist's erster Weihnachtsfeiertag. Wham! Kommt bei uns aber mit Wake Me Up Before You Go Go gleich nach Juliane Werding.

0: 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Mit 70ern, 80ern und den schönsten Schlagern. Juliane Werding zum Beispiel gleich. Und alles Wichtige gleich 17 Uhr in den Antenne Sachsen Nachrichten.
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0: Hier ist Antenne Sachsen mit 70ern, 80ern und den schönsten Schlagern am Dienstagnachmittag. Aber honey, honey, und wir blicken mal auf die Schlager der Woche. Die gibt's immer am Freitag.
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0: Schön, dass wir Sie begleiten dürfen. Hier ist Antenne Sachsen mit 70ern, 80ern und den schönsten Schlagern. Gleich Songs, die man noch auf einer Fete spielen kann bis heute. Peter Kent, It's a Real Good Feeling, Roger Whittaker Albany und jetzt gleich ein bisschen Country-Sound von Dolly Parton.
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Dies ist Gordon Mackenzies Lied, sein Lied von Albany, dem stolzen Schloss seines Clans, das eines Tages für immer verlieren sollte.

kommst du aus dem gedanklichen Tanzen gar nicht mehr raus. Peter Kent, It's a Real Good Feeling hier bei Antenne Sachsen. Schönen Weg in Richtung Abendbrot. Gleich mit Dionne Warwick, Heartbreaker, mit den Rubettes. Und jetzt gibt's einen kleinen Ausflug nach Österreich. Das sind Knickerbocker und Biene.

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6: Mit Ingo Enke. Bundeskanzler Friedrich Merz hat zu Beginn der Kabinettsklausur im brandenburgischen Neu-Hardenberg zum Drohnenangriff am Flughafen Leipzig-Halle Stellung genommen. Dieser zeige, dass Deutschland ganz handfest bedroht sei, so der CDU-Politiker. Man habe Probleme, die zum Teil von außen kämen. Die Bundesregierung werde sich bald zu den Verantwortlichen äußern. Die Urheber hybrider Angriffe würden dafür bezahlen, kündigte Merz an. Beleidigt, bedroht, bespuckt. Gegen Rettungskräfte hat es in Sachsen allein im ersten Halbjahr 60 Übergriffe gegeben. Das geht aus einer Antwort des Innenministeriums auf eine AfD-Anfrage hervor. Knut Michael Kunot fasst zusammen.
7: 21 Rettungskräfte wurden verletzt. In 10 Fällen war eine ambulante Behandlung im Krankenhaus erforderlich. In einem Fall führten die Verletzungen zu einem stationären Klinikaufenthalt. 48 Tatverdächtige wurden ermittelt, 35 Deutsche und 13 Ausländer.
6: Das sächsische Baugewerbe hat im ersten Halbjahr Aufträge im Gesamtwert von 3,4 Milliarden Euro registriert. Gegenüber dem Vorjahreszeitraum ist das ein Plus von 4,2%, preisbereinigt aber nur von 0,1%. Das teilte der Bauindustrieverband Ost heute mit. Wachstumstreiber im Freistaat seien öffentliche Aufträge, wie zum Beispiel für den Straßenbau gewesen. Dagegen seien die Aufträge im Bereich Wirtschaft und Wohnungsbau deutlich zurückgegangen. Am Freitag startet ja um 20.30 Uhr die Fußball-Bundesliga in eine neue Saison mit dem Spiel FC Bayern gegen VfB Stuttgart. Die Münchner werden dabei auf Jamal Musiala im Kader verzichten. Das berichten mehrere Medien. Nach seinen Zusammenbrüchen soll der Nationalspieler im Laufe der Woche ins Training zurückkehren. In Plauen ist eine 82-jährige Frau von Werbeanrufern zu einem kuriosen Kauf genötigt worden. Frederik Seifert mit den Details.
8: Ja, es ging um Klopapier und zwar um etwa 400 Rollen. Zahlen sollte die Frau dafür über 1000 Euro, macht 2,64 Euro pro Rolle. Wie die Verbraucherzentrale Sachsen mitteilte, wurde die Seniorin von einem Angestellten einer Duisburger Firma emotional unter Druck gesetzt. Unter Tränen soll er sie angefleht haben, die Ware abzunehmen.
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10: Erst heiter bis wolkig, später von Südwesten dichte Wolken und im Vogtland etwas Regen. Auch in der Nacht dann stark bewölkt und schauerartiger Regen bei 14 bis 11 Grad. Morgen erst stark bewölkt und gebietsweise Schauer. Im Tagesverlauf Auflockerungen und trocken bei 20 bis 23 Grad.
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10: A4 Chemnitz Richtung Dresden, im Dreieck Dresden-West, in der Überleitung zur A17 Richtung Prag. Vorsicht, totes Tier auf der Fahrbahn. Und Prag Richtung Dresden auf der A17 zwischen Bad Gottleuba und Baretal. Unfall, hier die rechte Spur gesperrt. Es blitzt Meißen, Talstraße stadtauswärts in der 30er-Zone. In Dresden, Josephinenstraße Richtung Hauptbahnhof und A17 Richtung Prag zwischen Dresden-Gorbitz und Dresden-Südvorstadt.
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11: Und hier ist Blondie gleich mit The Tide is High. DJ Ötzi und Nick P. kommen mit 1 Stern und Tina Charles legt jetzt los mit I Love to Love.

0: kurz vorm Abendbrot am Dienstag mit 70ern, 80ern und den schönsten Schlagern hier bei Antenne Sachsen. Und gleich alles Wichtige in den 18 Uhr Nachrichten.
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0: Dienstagabend mit Antenne Sachsen mit 70ern, 80ern und den schönsten Schlagern und einem Halleluja gleich von Matthias Reim.
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Lassen wir es gemütlich angehen, oder? Mit Cyndi Lauper und True Colors hier bei Antenne Sachsen am Dienstagabend. Und gleich gibt's ein bisschen Schwung von John Travolta und Olivia Newton-John. Grease Feeling mit Summer Nights. Belinda Carlisle ist mit dem 80er dabei. Leave a Light On. Und jetzt holen wir mit City die Geige raus. Wo ist meine Geige? Ah, hier.

0: Ihr Dienstagabend mit Antenne Sachsen mit 70ern, 80ern und den schönsten Schlagern. Pretty Belinda von Chris Andrews, gleich A Groovy Kind of Love von Phil Collins. Die Shorts sind mit dabei und es gibt alles Wichtige vom Tage zusammengefasst in den 19 Uhr Antenne Sachsen Nachrichten.
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2: Mit Ingo Enke. Die slowakische Polizei hat mitgeteilt, sie habe einen möglichen Brandanschlag auf eine Drohnenfabrik im Osten des Landes verhindert. Bei Razzien seien zwei Verdächtige in der Slowakei und ein dritter in Deutschland festgenommen worden. Außerdem habe man Brandmischungen, Werkzeuge, Mobiltelefone und einen handschriftlichen Plan sichergestellt. Die drei Beschuldigten sollen laut der slowakischen Polizei im Auftrag Dritter gehandelt haben. In Chemnitz-Glösa darf der umstrittene Solarpark gebaut werden. Die Stadtverwaltung hat die Genehmigung erteilt. Carsten Kuliski aus Chemnitz.
3: Ja, ursprünglich waren für das Vorhaben rund 26 Hektar vorgesehen. Dagegen hatten Anwohner protestiert. Daraufhin wurden die Pläne geändert und die Fläche auf 18 Hektar reduziert. Außerdem gibt es mehr Abstand zu den Wohnhäusern, breitere Grünstreifen und zusätzliche

0: künstliche Bepflanzungen. Die Solarmodule wurden zudem anders ausgerichtet, damit es möglichst wenig Blendwirkung gibt.
1: Volkswagen steckt weiter in der Krise. 4 VW-Werke sollen ja in Gefahr sein, darunter auch der Standort Zwickau. Es sollen aber möglichst keine Werke geschlossen werden, sagte VW-Chef Oliver Blume heute bei der ersten Betriebsversammlung zwischen Vorständen und Angestellten in Wolfsburg. Er betonte zugleich, dass Strukturen schlanker gemacht und Kosten gespart werden müssten. Bei den Elbe-Flugzeugwerken in Dresden werden wieder Hubschrauber der Bundeswehr gewartet. Der Vertrag umfasst unter anderem regelmäßige Inspektionen und läuft über 7 Jahre. Das teilte das Unternehmen mit. Die ersten Helikopter vom Typ NH90 werden in Kürze am Dresdner Airport erwartet. Die Flugzeugwerke hatten vor ein paar Jahren schon einmal Bundeswehr-Hubschrauber gewartet. Damals noch als Subunternehmen. Der Campingpark Leipzig bleibt der meistgefragte Zeltplatz in Sachsen. In einem Ranking des ADAC konnte er seinen Spitzenplatz aus dem letzten Jahr verteidigen. Grundlage sind die Seitenaufrufe deutscher Camper. Auf Platz 2 folgt der Campingpark Luxoase in Kleinröhrsdorf an der Talsperre Wallroda im Landkreis Bautzen. Rang 3 geht an den Campingplatz an der Talsperre Pöhl im Vogtland.
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3: Von Südwesten her Regen, in der Nacht Tiefsttemperaturen zwischen 14 und 11 Grad. Morgen lockert es im Laufe des Tages auf, bis 23 Grad. Übermorgen eine Mischung aus Sonne und Wolken, bis 28 Grad.
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3: A14 Richtung Magdeburg zwischen Halle-Tornau und Halle-Trotha ist die Feuerwehr im Einsatz. Dort brennt ein Fahrzeug. A17 Richtung Dresden, die rechte Spur ist gesperrt nach einem Unfall zwischen Bad Gottleuba und Baretal. Die A4 Richtung Erfurt wird ab 21 Uhr gesperrt wegen Bauarbeiten zwischen Kreuz Chemnitz und Limbach-Oberfrohna. Geblitzt wird auf die A4 Richtung Erfurt zwischen Chemnitz-Glösa und Chemnitz-Mitte, auf die A17 Richtung Prag zwischen Dresden-Gorbitz und Dresden-Südvorstadt und auf die B115 in der Kunnersdorfer Senke Richtung Nieskey.
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6: Von Südwesten her Regen, in der Nacht Tiefsttemperaturen zwischen 14 und 11 Grad. Morgen lockert es im Laufe des Tages auf, bis 23 Grad. Übermorgen eine Mischung aus Sonne und Wolken, bis 28 Grad.
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6: Auf der A4.

Dresden Richtung Chemnitz, ein Reifen zwischen Wilsdruff und Dreieck-Nossen auf der mittleren Spur und ein Unfall auf der A4 Chemnitz Richtung Dresden zwischen dem Kreuz Chemnitz und Chemnitz Mitte. Da liegen Fahrzeugteile auf der Fahrbahn. A14 Richtung Magdeburg, brennendes Fahrzeug zwischen Halle-Torna und Halle-Trotha. Die A4 Richtung Erfurt wird ab 21 Uhr gesperrt wegen Bauarbeiten zwischen Kreuz Chemnitz und Limbach-Oberfrohna. A72 Zwickau Richtung Chemnitz, eine Fahrzeugpanne auf der Standspur zwischen Stolberg Nord und Rastplatz am Neukirchner Wald. Geblitzt wird auf der A14 Richtung Dresden zwischen Leipzig Nordost und Kleinpösner und in Dresden auf der Garmischstraße, Josephinenstraße und Tennichtstraße.

Antenne Sachsen mit einer traurigen Meldung an diesem Dienstagabend. Sängerin Dolly Parton ist tot. Sie starb im Alter von 80 Jahren, wie ihre Familie mitteilte. Dolly Parton gehörte zu den erfolgreichsten Country-Stars der Welt. Wir kennen von ihr Jolene oder auch sehr bekannt 9 to 5.

9 to 5 von Dolly Parton. Wir werden sie nicht vergessen, auch wenn sie jetzt im Alter von 80 Jahren von uns gegangen ist. Antenne Sachsen am Dienstagabend jetzt mit

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2: Von Südwesten her Regen, in der Nacht Tiefsttemperaturen zwischen 14 und 11 Grad. Morgen lockert es im Laufe des Tages auf, bis 23 Grad. Übermorgen eine Mischung aus Sonne und Wolken, bis 28 Grad.
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2: A4 Chemnitz Richtung Dresden, Unfall zwischen Kreuz Chemnitz und Chemnitz Mitte. Die A4 Richtung Erfurt wird gesperrt, wegen einer Nachtbaustelle zwischen dem Kreuz Chemnitz und Limbach Oberfrohna. Geblitzt wird auf der A14 Richtung Dresden zwischen Leipzig Nordost und Kleinpösner und in Dresden auf der Tennichtstraße.
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2: Von Südwesten her Regen, in der Nacht Tiefsttemperaturen zwischen 14 und 11 Grad. Morgen lockert es im Laufe des Tages auf, bis 23 Grad. Übermorgen eine Mischung aus Sonne und Wolken, bis 28 Grad.
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1: Von Südwesten her Regen, in der Nacht Tiefsttemperaturen zwischen 14 und 11 Grad. Morgen lockert es im Laufe des Tages auf, bis 23 Grad. Übermorgen eine Mischung aus Sonne und Wolken, bis 28 Grad.
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1: Tiefsttemperaturen zwischen 14 und 11 Grad, örtlich Regen. Heute lockert es im Laufe des Tages auf, maximal 23 Grad. Morgen eine Mischung aus Sonne und Wolken bis 28 Grad. Übermorgen schwülwarm, windig, Schauer und Gewitter. Örtlich sind auch Unwetter möglich, maximal 30 Grad.
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1: Tiefsttemperaturen zwischen 14 und 11 Grad, örtlich Regen. Heute lockert es im Laufe des Tages auf, maximal 23 Grad. Morgen eine Mischung aus Sonne und Wolken bis 28 Grad. Übermorgen schwülwarm, windig, Schauer und Gewitter. Örtlich sind auch Unwetter möglich, maximal 30 Grad.
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